0: Okay, well now, relax. Okay, everybody. Welcome to unsere kleine Disco Workout. Wir machen heute ein paar kleine Übungen und die kann jeder mitmachen, Leute. First, wir stellen uns so hin, dass unser Gesicht und Körper zum DJ zeigt. Everybody, come on, jetzt geht's los. Now, wir nehmen die linke Arm nach oben, ganz nach oben. Und nun wir strecken unsere linke Hand aus, Arm bleibt oben. Okay, jetzt wollen wir dem DJ zuwinken. Wave your hands, Achtung!
1: Du Spacken, ey! Ey, ihr schnarcht das nicht, zeig euch, wie das geht! Bewegung! Jetzt geben wir mal Gas. Ey, mitmachen hier.